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2: AIDA Time, es ist 3 Uhr.

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2: AIDA Time, es ist 4 Uhr.

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1: AIDA Time. Es ist 5 Uhr.

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2: AIDA Time, es ist 6 Uhr.
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4: Guten Morgen, ihr Lieben, rein in den Tag. Und an eine Sache will man morgens nicht denken: das Putzen. Ich bin ganz glücklich zu Hause, denn ich habe einen Saug- und Wischroboter und einen ganz spannenden Fun-Fact darüber. Den habe ich gleich für euch in 20 Minuten hier auf AIDA Radio. Und jetzt starten wir mit Musik von Alle Farben. Das ist Baby Goodbye. Einen wunderschönen guten Morgen euch.
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wieder Radio am Donnerstagmorgen. Schön, dass ihr mit dabei seid. Und euch wird aufgefallen sein, ja, ich bin heute ganz alleine im Studio, denn Julius, der ist leider krank. Wir wünschen natürlich an dieser Stelle gute und ganz, ganz schnelle Besserung und machen aber natürlich wie gewohnt weiter mit der besten Musik für mehr Gefühl. Wir starten ganz entspannt in diesen Tag mit Culture Club. Do You Really Want to Hurt Me? Jetzt für euch also Radio aufdrehen und ganz entspannt in den Tag starten mit AIDA Radio, eurem Urlaubsradio.

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2: Und ich kann euch sagen, bei mir, da könnt ihr wirklich vom Boden essen. Es blitzt und ist sauber. Das ist allerdings nicht mein Verdienst. Nein, ich habe einen Saug- und Wischroboter. Es ist die beste Investition meines Lebens, gerade da ich einen Hund habe. Und mein Staubsaugerroboter hat natürlich einen Namen. Es ist einfach so ein dufter Typ. Es ist wirklich ein Traumtyp, weil er eben putzt, was das Zeug hält. Das ist eigentlich alles, was er macht. Und deswegen heißt mein Staubsaugerroboter McDreamy. Und es ist tatsächlich kein Zufall. Nicht nur ich gebe meinem Roboter einen Namen. Nein, das ist tatsächlich so, weil er eben selbstständig durch die Wohnung fährt, bauen wir irgendwie ja automatisch so eine Art Beziehung auf. Es ist wie ein kleiner Mitbewohner. Und ein kleiner Mitbewohner, den kann man ja nicht einfach nur Roboter nennen. Deswegen, ja, geben wir diesen Dingen Namen. Ich muss ehrlicherweise zugeben, mir ist McDreamy total sympathisch. Mein Hund Henry, naja, der sieht das aktuell noch ein bisschen anders. Aber dadurch, dass er seinen Dreck überwiegend wegwischt, werden die sich schon irgendwann noch sympathisch werden. Das Beste ist, ich muss ja auch mit meinem Hund gar nicht zu Hause sein. McDreamy, der macht das ganz alleine. Währenddessen ich hier mit euch spreche, putzt er meine Wohnung. Naja, warum wir Dingen Namen geben, das haben wir auf jeden Fall jetzt auch geklärt.

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8: Das Wochenende, das klopft schon wieder an und das Wetter, das schreit ja auch wieder nach Sommer, also ab ins Freibad. Und da ist ja auf jeden Fall dann Zeit für Freibad-Pommes. Und man muss auch ehrlicherweise sagen, Freibad-Pommes, die schmecken einfach ein bisschen anders. Oder vielleicht ist es das Glücksgefühl bei Sonnenschein. Naja, wir klären das. In gut 10 Minuten mit meinem Kollegen Thorsten Joost nämlich. Vorher gibt es noch Energie für euren Morgen mit Licky Lee und ihrem Hit I Follow Rivers. Und davor jetzt Calgo Khalid und Griffin, Save My Love. Das ist AIDA Radio. Mit mir, Sandra. Wunderschönen guten Morgen euch.

0: AIDA Radio am Donnerstag. Und am Wochenende wird es ja wieder richtig sommerlich in ganz Deutschland. Und das heißt für viele natürlich ab ins Freibad. Und es gibt so bestimmte Dinge, die gehören einfach dazu. Die Rede ist natürlich nicht von Handtuch und Sonnencreme, sondern es sind die Pommes vom Freibad-Kiosk, oder? Das ist immer, also allein dieser, wenn ich an diesen Geruch denke, da kriege ich schon wieder Bock drauf. Und die schmecken auch immer ein bisschen anders. Warum das aber so ist, das hat uns unser AIDA-Radio-Kollege Thorsten Joost mal erklärt.
1: Ja, da sagst du was, geht mir ganz genauso, ist nach wie vor so, das war damals schon so, ist heute noch so. Schwimmen, Beachvolleyball und Schwitzen beim Sonnenbaden, da verliert der Körper automatisch Mineralien und Salze. Das macht hungrig und der Körper verlangt danach eine Energie. Außerdem sind Pommes mit Ketchup und Mayo eine der schönsten Kindheitserinnerungen, gehört im Freibad einfach mit dazu.
0: Danke dir, Thorsten. Ja, es klingt eigentlich total logisch. Es geht eben nicht ums Essen, sondern um dieses Gesamtgefühl. Sonne, Wasser, naja, auch ein bisschen Chlor und eben dieser Duft von

Das war The Script mit Hall of Fame. Gleich haben wir 7 Uhr hier auf AIDA Radio und es wird entspannt und groovig zugleich mit Milo oder auch Madcon. Den Anfang, den macht jetzt aber Taylor Swift mit Opalite. Das ist die beste Musik für mehr Gefühl. Hier ist AIDA Radio, euer Urlaubsradio mit mir, Sandra. Schönen guten Morgen euch. Aha.

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6: AIDA Time. Es ist 7 Uhr.
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8: Rein in den Donnerstag, schönen guten Morgen euch. Und auch wenn es noch früh ist, ich habe ja, bevor ich nach Hamburg gezogen bin, in Mainz gelebt. Und da kann ich euch mal mitnehmen, wie ein typischer Samstag bei mir aussah. Es gibt dort nämlich das Marktfrühstück und da wird schon direkt am frühen Morgen Wein getrunken. Es ist einfach eine Weinregion. Ich glaube, das gehört in vielen Weinregionen einfach mit dazu. Und das lohnt sich auf jeden Fall auch immer wieder für einen wunderschönen Ausflug. Deswegen schauen wir uns gleich mal gemeinsam die schönsten Weinregionen an. Für sommerliches Wetter wunderbar, ein bisschen Wein in der Hand. So kann der Tag an einem Donnerstag starten. Also, es wird lecker in gut 10 Minuten nach Musik von Shawn Mendes. Und jetzt erstmal Michael Schulte mit 5 AM hier auf AIDA Radio, eurem Urlaubsradio.

wenn es um Urlaub geht, dann denken wir doch immer sofort ans Ausland. Damit erstmal einen wunderschönen guten Morgen euch hier auf AIDA Radio am Donnerstag. Aber es muss ja eigentlich gar nicht immer das weite Ausland sein. Nein, auch in Deutschland gibt es richtig schöne Fleckchen und richtig schöne Weinregionen. Also wirklich mitten in den Weinbergen Urlaub machen. Ich habe ja vorher in Mainz gelebt, Rheinhessen, überall Wein. Es ist auch irgendwie ein absolutes Sommergefühl. Das Schöne ist, man ist schnell draußen, es sind kleine Orte, man hat den Blick auf die Reben, man kann wunderbar spazieren gehen. Es ist einfach herrlich, es ist richtig zum Runterkommen. Und der Wein, den gibt es ja noch extra oben drauf. An der Mosel aber zum Beispiel auch, da ist es richtig, richtig schön. Steile Weinberge, die Schleifen im Fluss, dann noch ein Glas Wein in der Hand, besser geht's nicht. Oder Baden, unten im Süden. Da ist es oft schon fast ein bisschen mediterran vom Gefühl her. Also es ist eigentlich egal, wo in Deutschland, überall richtig, richtig schöne Ecken. Natürlich auch im Ausland. Und darüber sprechen wir um 10 nach 8. Also unbedingt dranbleiben und einen schönen Start in den Tag euch. Geil.

langsam merkt man es schon, die Straßen werden voller, die ja, Gedanken sortieren sich. Ja, der Tag beginnt einfach und ich bin für euch mit am Start. Ich bin Sandra, einen wunderschönen guten Morgen euch und mit am Start ist außerdem die beste Musik für mehr Gefühl. Hier ist für euch Swedish House Mafia mit Don't You Worry Child, einen wunderschönen Start in euren Donnerstag.

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1: 17 Grad mit einer leichten Brise und einem Mix aus Sonne und Wolken. So wird das Wetter heute in Cleveland in den USA. Und es ist direkt am Wasser gelegen. Hier trifft Musikgeschichte auf entspannten Großstadtcharme. Von der Rock'n'Roll Hall of Fame bis zur lebendigen Uferpromenade. Cleveland ist überraschend lässig, kreativ und auch absolut einen Besuch wert. 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

einen wunderschönen Donnerstag euch mit AIDA Radio. Und ich muss heute zugeben, vielleicht geht's euch ja wie mir. Ich habe heute etwas länger gebraucht, um wach zu werden. Aber eins hat am Ende dann doch mal wieder geholfen. Es ist die beste Musik für mehr Gefühl. Und die habe ich jetzt auch weiter für euch dabei. Dreht auf, habt einen tollen Start in euren Donnerstag. Das ist Teddy Swims mit Mr. Know-It-All.

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7: AIDA Time. Es ist 8 Uhr.
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8: Rein in den Tag und einen wunderschönen guten Morgen euch. Wie wär's mit einer kleinen Auszeit mal wieder? Das klingt doch gut, oder? Ein Glas Wein in der Hand, schöne Aussicht, wunderbar. Die schönsten Weinregionen in Europa, wo ihr die finden könnt. Wir finden es zusammen raus in gut 10 Minuten. Vorher heißt es hier musikalisches Feelgood mit Ellie Goulding, die ja im September neue Musik veröffentlicht. Ich bin auf jeden Fall sehr gespannt. Die haben wir gleich mit Love Me Like You Do, davor jetzt Ed Sheeran mit Sapphire auf AIDA Radio, eurem Urlaubsradio. Ja.

8.08 Uhr, also wünscht euch was. Ich wünsche euch auf jeden Fall den wunderschönen guten Morgen. Sandra hier, ihr hört eure Lieblings-Morning-Show Leinenlos.

schauen uns heute mal die schönsten Weinregionen an, sowohl in Deutschland, darüber haben wir ja schon gesprochen, ob jetzt Mainz, Würzburg oder an der Mosel. Aber im Ausland, da gibt es auch richtig viele schöne. Die Toskana in Italien, bestes Beispiel, wunderbare Hügel, Weinreben und ein Glas Chianti in der Hand. Da sehe ich mich tatsächlich. Oder auch Frankreich, Bordeaux, geht auch immer, oder? Und wenn wir ein bisschen klassischer werden wollen, dann ab in die Champagne, da wird es auf jeden Fall prickelnd statt still. So viel kann ich euch versprechen. Aber auch ein bisschen weiter weg gibt es richtig gute Weinregionen. Napa Valley in Kalifornien. Ein bisschen moderner, aber eben auch richtig hochwertig. Das ist so ein Mix aus Wein und Lifestyle. Egal ob Europa, Deutschland, USA, Hauptsache irgendwo schön draußen sitzen, ein Gläschen Wein vor sich haben und die Zeit genießen. Mit AIDA Radio, eure

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7: Wir machen mal eine kurze Zwischenbilanz an diesem Donnerstagmorgen, denn es ist Mitte Juni. Ich werde wirklich verrückt. Ich habe die Tage mit meiner Mutter telefoniert und wir haben festgestellt, ab Sonntag, da ist ja Sommersonnenwende, 21. Juni, da werden die Tage wieder kürzer. Wie kann das sein? Das halbe Jahr einfach schon wieder rum. Und das bedeutet natürlich auch Halbzeit für das Kinojahr 2026. Jetzt kommt aber das Beste, denn die richtigen Blockbuster, die kommen erst noch. Also auf welche Filme ihr euch in der zweiten Hälfte des Jahres auf jeden Fall noch freuen könnt, das hört ihr um 8:50 hier auf AIDA Radio nach Musik von Harry Styles, As It Was. Und jetzt Bebe Rexha, New Religion für einen guten Start in euren Donnerstag.

Rein in den Donnerstag, einen wunderschönen guten Morgen euch mit AIDA Radio. Gerade gehört Harry Styles mit As It Was. Und ja, die Temperaturen, die steigen ja aktuell wieder. Der Sommer ist zurück und deswegen wird es jetzt auch musikalisch ein bisschen heißer bei uns. Hier kommt Billy Idol mit Hot in the City. Perfekt für einen Start in diesen sonnigen Tag. Ihr hört AIDA Radio, euer Urlaubsradio.

ist Donnerstag, es ist Kinotag und es ist Mitte des Jahres. Deswegen nutzen wir die Zeit einfach mal, um auf die zweite Hälfte des Kinojahres 2026 zu schauen. Denn es kommen ja dieses Jahr noch so einige Filme ins Kino. Also allein diesen Sommer geht es jetzt noch richtig ab mit Toy Story 5. Jetzt bald Mitte Juni kommt er raus. Da sind dann Woody und Buzz wieder am Start. Und wir haben ja schon gehört, Taylor Swift ist auch mit dabei. Zumindest musikalisch ist sie ja auf dem Soundtrack mit drauf. Kurz danach, Ende Juni, kommt dann mit Supergirl wieder ein bisschen Action auf die große Kinoleinwand. Und ja, Ende Juli dann ein richtiges Brett, würde ich jetzt einfach mal so sagen. Spider-Man, Brand New Day, da bin ich ehrlich, den will ich auf jeden Fall sehen. Und für alle Star Wars Fans, The Mandalorian and Grogu läuft auch dieses Jahr, also Baby Yoda, wieder auf der großen Leinwand. Und worauf ich mich besonders freue, der neue Tribute von Panem Film, der kommt im Herbst. Und ganz zum Schluss dann, wenn wir auf den Dezember schauen, dann kommt nämlich Jumanji 3 raus. Auch sehr spannend. Also ihr merkt schon, das Kinojahr 2026, es wird auf jeden Fall nicht langweilig.

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0: 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Es ist 9 Uhr.
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5: Der Vormittag läuft und wir schauen mal noch weiter nach vorne, und zwar in Richtung Nachmittag. Was passiert da hier auf AIDA Radio? Welche Themen, welche Gäste? Das hört ihr gleich von Steffi Enders. Alle Infos gibt's hier also in gut 10 Minuten nach der besten Musik für mehr Gefühl. Jetzt mit Kamrat, Hug Yourself, singt er auf AIDA Radio, eure

0: wir schauen in den Donnerstagnachmittag. Steffi Enders und Thorsten Joost warten ab 16 Uhr wieder auf uns mit der AIDA Radio Primetime Show. Und Steffi, verrat uns doch jetzt schon mal, worauf können wir uns später freuen?
1: Heute Nachmittag werden wir, weil ja Vize-Freitag ist, uns schon mal ein bisschen aufs Wochenende einstimmen und auf das Deutschlandspiel am Samstagabend. Und wir hören mal, was für euch einen richtig schönen Fußballabend so ausmacht. Und ab 18 Uhr im Primetime Show Talk gibt's von Thorsten wieder einen Blick hinter die Kulissen, im wahrsten Sinn des Wortes. Sein Gast der Woche ist nämlich Schauspielerin Katrin Lux. Die Österreicherin hat in vielen deutschen Serien und Filmen mitgespielt. Und ob ihr da der österreichische Dialekt etwas im Wege war oder ihr vielleicht sogar geholfen hat, das verrät sie uns später.
0: Also einschalten würde ich fast behaupten, ein Muss an dieser Stelle. Und dranbleiben natürlich auch, denn ich habe für euch weiter die beste Musik für mehr Gefühl. Das ist George Harrison mit Got My Mind Set On You. Einen schönen Start in euren Donnerstag euch. Action.

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2: Und ich kann euch sagen, bei mir, da könnt ihr wirklich vom Boden essen. Es blitzt und ist sauber. Das ist allerdings nicht mein Verdienst. Nein, ich habe einen Saug- und Wischroboter. Es ist die beste Investition meines Lebens, gerade da ich einen Hund habe. Und mein Staubsaugerroboter hat natürlich einen Namen. Es ist einfach so ein dufter Typ. Es ist wirklich ein Traumtyp, weil er eben putzt, was das Zeug hält. Das ist eigentlich alles, was er macht. Und deswegen heißt mein Staubsaugerroboter McDreamy. Und es ist tatsächlich kein Zufall. Nicht nur ich gebe meinem Roboter einen Namen. Nein, das ist tatsächlich

So, weil er eben selbstständig durch die Wohnung fährt, bauen wir irgendwie ja automatisch so eine Art Beziehung auf. Es ist wie ein kleiner Mitbewohner und ein kleiner Mitbewohner, den kann man ja nicht einfach nur Roboter nennen. Deswegen ja, geben wir diesen Dingen Namen. Ich muss ehrlicherweise zugeben, mir ist McDreamy total sympathisch. Mein Hund Henry, naja, der sieht das aktuell noch ein bisschen anders. Aber dadurch, dass er seinen Dreck überwiegend wegwischt, werden die sich schon irgendwann noch sympathisch werden. Das Beste ist, ich muss ja auch mit meinem Hund gar nicht zu Hause sein. McDreamy, der macht das ganz alleine, währenddessen ich hier mit euch spreche, putzt er meine Wohnung. Naja, warum wir Dingen Namen geben, das haben wir auf jeden Fall jetzt auch geklärt.

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11: Sandra hier für euch an eurem Donnerstagmorgen und es ist wieder Freibadzeit. Ja, der Sommer ist zurück, Sonne, Wasser und natürlich Pommes. Die berühmten Freibad-Pommes, die schmecken einfach anders, vielleicht sogar besser. Naja, warum das so ist, das klären wir in gut 10 Minuten mit meinem lieben Kollegen Thorsten Joost. Der hat nämlich die Antworten auf fast alle eure Fragen. Vorher gibt's noch gute Laune mit Billy Ocean. Bei dem heißt es Get Out of My Dreams and Into My Car. Und los geht's jetzt mit David Guetta, Teddy Swims und Tones and I. Gone, Gone, Gone. Hier für euch auf AIDA Radio.
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0: AIDA Radio am Donnerstag. Und am Wochenende wird es ja wieder richtig sommerlich in ganz Deutschland. Und das heißt für viele natürlich ab ins Freibad. Und es gibt so bestimmte Dinge, die gehören einfach dazu. Die Rede ist natürlich nicht von Handtuch und Sonnencreme, sondern es sind die Pommes vom Freibad-Kiosk, oder? Das ist immer, also allein dieser, wenn ich an diesen Geruch denke, da kriege ich schon wieder Bock drauf. Und die schmecken auch immer ein bisschen anders. Warum das aber so ist, das hat uns unser AIDA-Radio-Kollege Thorsten Joos mal erklärt.
1: Ja, da sagst du was, geht mir ganz genauso, ist nach wie vor so, das war damals schon so, ist heute noch so. Schwimmen, Beachvolleyball und Schwitzen beim Sonnenbaden, da verliert der Körper automatisch Mineralien und Salze. Das macht hungrig und der Körper verlangt danach eine Energie. Außerdem sind Pommes mit Ketchup und Mayo eine der schönsten Kindheitserinnerungen, gehört im Freibad einfach mit dazu.
0: Danke dir, Thorsten. Ja, es klingt eigentlich total logisch. Es geht eben nicht ums Essen, sondern um dieses Gesamtgefühl. Sonne, Wasser, naja, auch ein bisschen Chlor und eben dieser Duft von frisch frittierten Pommes. Einfach lecker, auch ein bisschen Kindheitserinnerung. Deswegen lasst es euch schmecken und habt eine ganz, ganz schöne Zeit im Freibad.

0: Clarkson war das mit Stronger auf AIDA Radio. Und stark geht es jetzt auf jeden Fall weiter. Denn ab 10 Uhr wartet mein lieber Kollege Dominik auf euch mit dem Abenteuerlandgang. Und Dominik, magst du uns schon mal einen Ausblick geben und verraten, wo geht's denn mit dir heute hin?
1: Einen schönen guten Morgen. Ja, gleich geht es in eine meiner Lieblingsstädte. Es geht nach Norwegen, genauer gesagt nach Bergen. Und hier schauen wir uns eines der beliebtesten norwegischen Fotomotive an. Es geht hoch hinauf auf einen der 7 Berge, die es dort in Bergen zu sehen und zu erkunden gibt. Und wir lernen Bergen auch nochmal aus einer ganz anderen Perspektive kennen. Das alles und mehr gleich nach 10 bei mir im Abenteuerlandgang.
0: Also auf jeden Fall dranbleiben und am besten sogar aufdrehen, denn ich habe für euch noch weiter die beste Musik für mehr Gefühl. Nelly Furtado steht da mit Man Eater bereit und jetzt BTS mit Swim. Das ist AIDA Radio. Ich sage tschüss und freue mich auf euch. Bis morgen.
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2: 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Es ist 10 Uhr. 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
4: Einen schönen Donnerstagvormittag und für uns geht's heute nach Südnorwegen. Wir schauen uns eine meiner Lieblingsstädte an. Es geht nach Bergen. Und ich kann euch sagen, das ist wirklich eine vielfältige Stadt. Was es hier alles zu erleben gibt, das hört ihr bis 2 bei mir in der Sendung. Die ersten Fakten in knapp 7 Minuten. Jetzt aber erstmal Musik von Kato featuring John. Hier ist Turn the Lights Off für den 5. oder vielleicht auch erst 2. Kaffee am Donnerstag.

Musik von Katy Perry, Last Friday, hier auf AIDA Radio. Ihr hört den Abenteuerlandgang und wir sind heute in Norwegen unterwegs. Und ja, wenn ihr an Norwegen denkt, dann habt ihr bestimmt direkt Fjorde, hohe Berge und bunte Holzhäuser vor Augen, oder? Genau dafür steht auch meine norwegische Lieblingsstadt Bergen, wie kaum eine andere Stadt. Bergen ist übrigens die zweitgrößte Stadt Norwegens und gilt als das Tor zu den Fjorden des Landes. Ihr werdet schnell bemerken, in Bergen, da sind Natur und die Stadt eng miteinander verbunden. Und rund um die Stadt erheben sich 7 Berge und unten am Wasser haben wir dann historische Hafenviertel. Das wohl bekannteste ist das UNESCO-Welterbe Brüggen mit seinen bunten Holzhäusern. Und genau darüber sprechen wir in knapp 6 Minuten ausführlicher hier im Abenteuerlandgang auf AIDA Radio. Jetzt erstmal Musik von Nico Santos. Hier ist What I Like to You. Viel Spaß.

Der Mann hat einfach Musikgeschichte geschrieben. Michael Jackson mit Billie Jean hier auf AIDA Radio. Ihr hört den Abenteuerlandgang am Donnerstag. Ich bin Dominik und wir erkunden heute einer meiner Lieblingsstädte, Bergen in Norwegen. Wer hier hinreist, zum Beispiel mit einem unserer Kussmundschiffe, der kommt definitiv an Brüggen nicht vorbei. Das ist diese berühmte Häuserreihe am Hafen und die gehört zu den bekanntesten Wahrzeichen Norwegens und ist auch UNESCO-Welterbe. Einfach ein beliebter Fotospot. Ich habe genau dieses Fotomotiv mal tatsächlich für Weihnachtskarten benutzt. Ja, und die bunten Holzhäuser, die kommen aus einer Zeit, in der Bergen eines der wichtigsten Handelszentren Nordeuropas war. Deutsche Kaufleute, die bestimmten hier über Jahrhunderte den Handel mit Stockfisch und anderen Waren. Und hinter den Fassaden, da versteckt

bieten sich schmale Gassen, kleine Innenhöfe, Werkstätten und Galerien, die ihr euch auch heute noch bei eurem Besuch angucken könnt. Besonders morgens oder auch abends, da sieht Brüggen richtig toll aus, eben wenn sich die Häuser im Wasser spiegeln. Allein bei diesem Anblick, da versteht ihr vielleicht, warum Bergen auch zu einer meiner Lieblingsstädte gehört. Und von hier aus geht's gleich hoch hinaus gegen 22:45 auf AIDA Radio.

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9: Mit dem Dominik, hallo zusammen. Wir erkunden heute eine meiner norwegischen Lieblingsstädte. Es geht nach Bergen und hier gleich mit der Fleubahn hoch hinaus. In einer guten Viertelstunde jetzt erstmal Musik von einem jungen Mann, der tatsächlich über TikTok und YouTube sehr berühmt und bekannt geworden ist. Hier ist Alex Warren für euch mit Fever Dream. Viel Spaß.

Der Song macht gute Laune am Vize-Freitag. Whitney Houston, I Wanna Dance With Somebody. Zu allen Stimmung auf das Wochenende, das naht und richtig warm wird. Ihr hört AIDA Radio, Abenteuerlandgang. Wir sind heute in Bergen und hier geht's hoch hinaus. Denn hier gibt es einen der schönsten Ausblicke auf den Berg Pfloien. Zugegeben, ich selbst, ich hab's nicht so mit Höhe. Ich hab's trotzdem mal gewagt, als ich in Bergen war. Allein schon die Fahrt nach oben mit der Pfloibahn, die ist spektakulär. Es geht in wenigen Minuten von der Stadt aus eben nach oben 300 Meter hoch. Und oben liegt euch Bergen praktisch zu Füßen. Ihr blickt auf den Hafen, seht da unser Kussmundschiff stehen, die bunten Häuser von Brüggen und natürlich auch die tolle Fjordlandschaft. Aber hier oben gibt es noch mehr als nur einen tollen Ausblick. Es gibt Cafés, es gibt Wanderwege durch den Wald und ja, ich habe sie selbst noch nicht gesehen, aber es gibt sie. Ein paar kleine Seen findet ihr hier oben auch. Und oben auf dem Pfloien ist es eben perfekt, um sich eine Auszeit zu nehmen und die norwegische Natur zu genießen. Und danach geht es dann mit der Pfloibahn wieder runter und wir erkunden dann gleich den Fischmarkt in Bergen. Gegen 10 nach 11 hier auf AIDA Radio. 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
5: 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Es ist 11 Uhr. 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
6: Hallo zusammen, schön, dass ihr mit dabei seid. Wir erkunden heute Bergen in Norwegen und gehen in knapp 7 Minuten hier an den Fischmarkt. Jetzt aber erstmal Musik, die nach Sommer, Festival und einer wirklich guten Zeit klingt. Kygo, Khalid und Griffin mit Save My Love und achtet mal auf diese unverkennbare Stimme von Khalid, denn die erleiht dem Song ja eine wirklich emotionale Tiefe und macht ihn einfach zum perfekten Soundtrack für lange Sommernächte. Schön, dass ihr dabei seid.

Musik von Ellie Goulding, Lights, hier auf AIDA Radio im Abenteuerlandgang. Wir erkunden heute eine meiner Lieblingsstädte, Bergen in Norwegen. Wir haben ja schon über das Hafenviertel Brüggen gesprochen und auf dem Weg dorthin kommt ihr an einem der bekanntesten Märkte vorbei, dem Fischmarkt von Bergen. Seit Jahrhunderten wird hier mit frischen Produkten aus dem Meer gehandelt. Der Markt gehört deshalb auch ja zu den beliebtesten Treffpunkten der Stadt. Ihr bekommt hier Lachs, Kabeljau, Garnelen, Krabben und viele weitere Spezialitäten aus dem Wasser rund um Norwegen.

liegen. Und während ihr hier langlauft, da spürt ihr direkt den Meeresduft in der Nase. Besonders beliebt ist hier auf dem Fischmarkt übrigens die traditionelle norwegische Fischsuppe. Hab ich selbst noch nicht probiert, aber die soll richtig lecker sein. Wer die kulinarische Seite von Bergen kennenlernen möchte, der ist hier auf dem Fischmarkt auf jeden Fall genau richtig. Und in knapp 7 Minuten gehen wir von hier dann in eine Eisbar. Hier gibt es zwar keinen Fisch, ist aber trotzdem ein besonderes Erlebnis. Ihr hört AIDA Radio und das hier ist Musik von Kamrat, ein junger Mann aus Nordrhein-Westfalen, aus Wuppertal. Hier ist Be Mine.

AIDA Radio Abenteuerlandgang. Wir sind heute in Bergen in Norwegen unterwegs und hier machen wir uns jetzt auf den Weg in eine ganz besondere Bar, in eine Eisbar. Wenn ihr dort angekommen seid, dann gibt's erstmal eine Art Mantel zum Überziehen. Ist logisch, ne? In einer Eisbar ist es ja kalt, aber ein Besuch lohnt sich auf jeden Fall. Und wenn ihr reingeht, dann seht ihr direkt euren Atem vor euch. Neben Musik und leckeren Drinks erwarten euch dann hier zum Beispiel aus Eis geschnitzte Figuren und auch die Bänke, auf denen ihr dann sitzt, die ja, sind aus echtem Eis. Ein wirklich spannendes Erlebnis, das ihr unbedingt mal ausprobieren solltet, auch wenn es vielleicht nach einiger Zeit ein bisschen kalt wird. Aber ich finde, gerade jetzt im Sommer tut so eine Abkühlung auch mal gut, oder? Ihr hört AIDA Radio und hier in Bergen und gegen 11:45 erzähle ich euch dann, was Bergen und Regen eigentlich miteinander zu tun haben. Schön, dass ihr dabei seid.

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6: Mit dem Dominik, hallo zusammen. Wir erkunden heute Bergen in Norwegen und in einer guten Viertelstunde erzähle ich euch, was Regen und Bergen eigentlich miteinander zu tun haben. Jetzt aber erstmal der wirklich erfolgreichste K-Pop-Song der Filmgeschichte. Golden von K-Pop Demon Hunters. Schön, dass ihr dabei seid.

ich erinnere mich immer gerne zurück an ihre Konzerte. Pink mit Never Gonna Not Dance Again hier auf AIDA Radio. Und wenn sie mal wieder auf Tour ist und hier bei uns in der Nähe, dann schaut euch definitiv ein Konzert von ihr an. Ich kann es nur empfehlen. Ihr hört den Abenteuerlandgang. Wir sind heute in Bergen in Norwegen. Und diese schöne Stadt ist auch noch für etwas bekannt, nämlich für ihr wechselhaftes Wetter. Tatsächlich gehört Bergen nämlich zu den regenreichsten Orten Europas. Und genau das macht einen großen Teil ihres Charmes aus, finde ich. Der häufige Regen sorgt nämlich dafür, dass die Berge und Wälder das ganze Jahr über richtig schön grün sind. Und in Bergen ist es fast so wie hier bei uns in Hamburg. Sonne und Regen, die wechseln sich innerhalb weniger Stunden ab. Aber ich finde, genau das macht es irgendwie auch aus, ne? Die Menschen, die hier leben, die nehmen das Wetter übrigens mit Gelassenheit und sagen, es gibt kein schlechtes Wetter, nur die falsche Kleidung. Und vor allem, wenn sich die Wolken über den Bergen öffnen und Sonnenstrahlen auf die bunten Häuser am Hafen treffen, ganz ehrlich, dann zeigt sich Bergen irgendwie auch von einer ganz besonderen schönen Seite. Gehört habt ihr es hier auf AIDA Radio und gegen 10 nach 12 schauen wir uns hier dann noch die heimischen Leckereien an. Schön, dass ihr dabei seid.

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13: 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Es ist 12 Uhr.
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16: Hallo zusammen, schön, dass ihr mit dabei seid. Wir erkunden heute Bergen in Norwegen und ich sage euch in knapp 7 Minuten, was die Stadt und Bier eigentlich gemeinsam haben. Jetzt aber erstmal Musik von einem jungen Mann, der 4 Sprachen fließend spricht, nämlich Deutsch, Spanisch, Katalanisch und Englisch. Hier ist Nico Santos mit All Time High.
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Dua Lipa mit Physical hier auf AIDA Radio. Wir sind heute in Bergen in Norwegen unterwegs, im Abenteuerlandgang mit mir. Ich bin Dominik, hallo zusammen. Wusstet ihr eigentlich, dass Bergen eine echte Bierstadt ist? Ich meine, die hat eine echte Tradition und das Bier aus Bergen, das wird auch immer bekannter. Außerdem findet ihr hier die zweitgrößte Brauerei Norwegens. Hier in Bergen, da gibt es auch jedes Jahr ein Bierfestival, immer Mitte August. Und ein kleiner Funfact nebenbei, wir sind ja hier in der wohl regenreichsten Stadt Europas. Das Bergener Bier, das wird aus dem Regenwasser von hier gebraut. Klingt erstmal komisch, aber eins kann ich euch sagen, es ist wirklich ein leckeres Bier. Gehört habt ihr es hier auf AIDA Radio.

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6: Mit dem Dominik, hallo zusammen, schön, dass ihr mit dabei seid. Wir erkunden heute Bergen in Norwegen und in einer guten Viertelstunde erzähle ich euch, warum hier viele Menschen tatsächlich auch Deutsch sprechen. Jetzt aber erstmal Musik von einem jungen Mann aus Norddeutschland, den ich vor 7 Jahren auf einem Stadtfest treffen durfte. Ich kann euch sagen, der ist super nett. Hier ist Michael Schulte mit 5 AM.

Abenteuerlandgang am Donnerstag. Ich bin Dominik und wir erkunden heute eine meiner Lieblingsstädte, Bergen in Norwegen. Ich war hier im vergangenen Jahr mal für einen privaten Kurztrip und ich war wirklich verwundert, warum hier so viele Menschen um mich rum Deutsch sprachen. Immerhin war an dem Tag kein Kreuzfahrtschiff hier. Die Antwort auf meine Frage habe ich schnell gefunden. Bergen ist nämlich eine richtige Studentenstadt. 19.000 Studierende gibt es an der Universität. Dazu sind hier auch noch einige Hochschulen. Und damit zählt Bergen zu einer der wichtigsten Studentenstädte Norwegens. Die Uni, die liegt übrigens mitten in der Stadt am Museumsgarten. Und wenn ihr mal Lust habt auf ein Auslandssemester in Norwegen, ich kann euch Bergen wärmstens empfehlen. Diese Stadt, die erkunden wir heute hier im Abenteuerlandgang auf AIDA Radio.

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6: 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Es ist 13 Uhr.
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9: Hallo zusammen, wir erkunden heute Bergen in Norwegen und schauen uns hier gleich die Gamlebergen an. Kann ich euch nur empfehlen, wenn ihr vor Ort seid. In knapp 7 Minuten ist es soweit. Jetzt erstmal Musik von Bebe Rexha, die ja quasi voll auf Neustart setzt. Sie hatte ja wirklich ruhige Monate und jetzt hat sie einen neuen Song rausgebracht. New Religion, ein Song gemeinsam mit der Elektrolegende Facelift. Und ich finde, der Song kombiniert moderne Dancebeats mit einem starken 90er-Vibe. Aber hört selbst.

wenn ich eins an Bergen so faszinierend finde, dann sind es die vielen Holzhäuser dort. Hallo zusammen, AIDA Radio Abenteuer Landgang hier mit dem Dominik. Mein Tipp, spaziert durch die Gassen von Gamlebergen. Hier erlebt ihr das Bergen des 19. Jahrhunderts. Enge Gassen und Gänge, alte historische Holzhäuser und Plätze. Ja, hier erlebt ihr den Ort, der zu seiner Zeit als größte Holzstadt der Welt galt. Gamlebergen ist übrigens ein Freilichtmuseum und das Tolle, der Eintritt ist frei. Also erlebt ein Stück Stadtgeschichte in Bergen oder vielleicht ein bisschen mehr Kultur? Gar kein Problem, was es hier sonst noch gibt. Das hört ihr gegen 20 nach 1 hier auf AIDA Radio.

Mega-Radio am Donnerstag. Wir sind heute im Abenteuerlandgang in der norwegischen Stadt Bergen. Und was viele nicht wissen, Bergen gilt als eines der wichtigsten Kulturzentren Norwegens. Zahlreiche Museen, Theater und Konzerthäuser, die sorgen das ganze Jahr über für ein abwechslungsreiches Programm. Besonders bekannt sind ja die internationalen Musik-, Food- und Bierfestivals, die wirklich Besucher aus aller Welt anziehen. Gleichzeitig gibt es aber auch eine lebendige Kunstszene mit vielen Galerien. Und ich finde, die Mischung aus historischer Kulisse und moderner Kultur, die macht Bergen besonders spannend. Tradition und Gegenwart treffen hier nämlich aufeinander. Und wer die Stadt besucht, der entdeckt schnell, dass Bergen ja nicht nur landschaftlich beeindruckt, sondern eben auch kulturell einiges zu bieten hat. Wir fassen gegen 14:45 nochmal zusammen, was Bergen für mich und auch insgesamt so besonders macht. Hier auf AIDA Radio.

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3: Mit dem Dominik, hallo zusammen, schön, dass ihr mit dabei seid. Vor 16 Jahren, da haben Hertz ihren Song Wonderful Life auf den Markt gebracht. Und ich muss sagen, ich habe ihn damals geliebt. Im letzten Jahr kam er dann als Relaunch nochmal raus. Und zwar zusammen mit Purple Disco Machine. Klingt ein bisschen moderner und hat's auch richtig drauf. Hier sind Hertz und Purple Disco Machine mit Wonderful Life in der Version 2025.

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AIDA Radio Abenteuerlandgang am Donnerstag. Wir haben heute eine meiner Lieblingsstädte erkundet, Bergen in Norwegen. Und hier erwartet uns eine beeindruckende Natur, eine tolle Fjordlandschaft, eine wirklich maritime Geschichte, frischer Fisch am Hafen und ihr könnt einen tollen Ausblick genießen auf einen der 7 Berge, die Bergen eben umgeben. Mein Tipp, fahrt mit der Fløibahn nach oben und dann genießt einen tollen Ausblick, unter anderem auch auf unser Kusmundschiff, wenn es denn im Hafen liegt. Oder macht einfach eine Wanderung, wenn ihr da durch die Wälder oben lauft. Lasst euch überraschen. Es soll da auch ein paar kleine Seen geben, die ich selbst noch nicht entdeckt habe. Also, erkundet gerne Bergen in Norwegen. Ich kann euch das Ganze nur ans Herz legen. Und morgen geht's dann ans andere Ende der Welt. Es geht nach Perth in Australien. Ab 10 im Abenteuerlandgang. Ich bin Dominik, freue mich sehr drauf. Bis dahin, ciao.

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13: AIDA Time. Es ist 14 Uhr.
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1: Ach ja, letzte Woche haben wir noch das coolste schwimmende Festival gefeiert, die AIDA Festival Cruise auf AIDA Prima. Und schon morgen geht's festivalmäßig weiter beim Southside Festival und beim Hurricane Festival. Mit dabei auch The Offspring, Kraftklub, 21 Pilots und auch Leonie, unsere Freundin. Sie feiert uns jetzt schon mal warm. Stay, kommt gut durch diesen Donnerstag mit AIDA Radio, euer Urlaubsradio.

Also mittlerweile haben alle diesen Film über Michael Jackson gesehen, oder? Ja, ist auch ganz offiziell jetzt der meistgesehene Biopic ever. Respecto. AIDA Radio ist hier, euer Urlaubsradio. Geht auch direkt weiter.

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15: Und jetzt schöne Grüße nach Erfurt. Da wird gerade das Krämerbrückenfest aufgebaut. Morgen feiert Kamrad auf der großen Bühne mit euch. Und wir feiern uns jetzt schon mal zusammen warm. Hug yourself. Kamrad hier bei AIDA Radio, euer Urlaubsradio.

Was für eine fantastische Reise zurück in die 80er mit Whitney Houston. How Will I Know? 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Und jetzt schnell ein kühles Getränk in die Hand, Badeklamotten anziehen. Fühlt sich direkt an wie am Strand auf Mallorca oder auf Ibiza. Und in der DJ-Muschel, da legt heute kein geringerer als Glockenbach auf. Kommt entspannt durch diesen Donnerstag mit AIDA Radio, euer Urlaubsradio.

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7: AIDA Time. Es ist 15 Uhr.
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9: Schöne heiße Grüße an Bord von AIDA Stella. Oh, ihr legt gerade vor Anker in Palma de Mallorca. Zauberhafte 33 Grad, ungefähr so heiß wie der aktuelle Hit von Alex Warren. Fever Dream. Schönen Donnerstagnachmittag mit AIDA Radio, euer Urlaubsradio.

einfach, die einen arbeiten, die anderen nicht. Ja, irgendwas ist immer, ne? Wir reisen auf jeden Fall alle zusammen durch diesen Donnerstagnachmittag. AIDA Radio ist hier, euer Urlaubsradio. Und jetzt tanzen wir doch ganz locker in Richtung Feierabend. Zusammen mit DJ Robin Schulz und Rita Ora. I'll be there. 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
12: Schöne Grüße aus Hamburg und jetzt mit Musik aus Hamburg, ganz genau, von Tiffany Harris, Vertigo. Schön lässig norddeutsch, so lieben wir das alle, oder? Kommt gut durch den Nachmittag mit AIDA Radio, euer Urlaubsradio.

0: Der lässige Sound von Lost Frequencies begleitet uns durch den Donnerstagnachmittag. 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Ist auch schon gleich 4, da gibt's ja immer die AIDA Radio Primetime Show mit Steffi und Thorsten. Was gibt's gleich bei euch?
1: Heute Nachmittag werden wir, weil ja Vize-Freitag ist, uns schon mal ein bisschen aufs Wochenende einstimmen und auf das Deutschlandspiel am Samstagabend. Und wir hören mal, was für euch einen richtig schönen Fußballabend so ausmacht. Und ab 18 Uhr im Primetime Show Talk gibt's von Thorsten wieder einen Blick hinter die Kulissen, im wahrsten Sinn des Wortes. Sein Gast der Woche ist nämlich Schauspielerin Katrin Lux. Die Österreicherin hat in vielen deutschen Serien und Filmen mitgespielt. Und ob ihr da der österreichische Dialekt etwas im Wege war oder ihr vielleicht sogar geholfen hat, das verrät sie uns später.
0: Viel Spaß gleich ab 4. Tschüss und Ahoi, sagt für heute Arne Waag.

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5: 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Es ist 16 Uhr. 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
6: Und ich wünsche euch einen schönen sommerlichen Nachmittag. Vielen ist es an dieser Stelle schon wieder ein bisschen zu heiß. Wir verreisen gleich an einen Ort, da haben wir schönes Wetter und angenehme Temperaturen. Wir besuchen einen ganz besonderen Ort in den USA. Nach Musik für mehr Gefühl, da werden wir gleich Cyrils Version von Stumbling In hören. Bruno Mars beglückt uns mit Lockout of Heaven. Freue ich mich schon drauf. Gleich. Hier sind aber erstmal Miles Smith und Niall Horan in der Primetime Show mit dem Motto für eure Autofahrt jetzt dann von der Arbeit nach Hause. Drive safe.

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1: Angenehme 22 Grad bei einem schönen Sonne-Wolken-Mix haben wir heute Nachmittag und damit ideales Wetter für einen Stadtbummel in Cleveland, der lebendigen US-Metropole am Ufer des Eriesees. Da könntet ihr beispielsweise im historischen Westside Market einen

wirklich tollen Bummel machen, unter einem beeindruckenden Gewölbedach. Es gibt regionale Spezialitäten und internationale Streetfoods, könnt ihr genießen. Und für einen ganz entspannten Verdauungsspaziergang danach empfehle ich euch den Rockefeller Park mit dem Cleveland Cultural Gardens. Ja, entlang eines grünen Boulevards präsentieren sich hier mehr als 30 Themengärten und die wiederum präsentieren die Kulturen und Traditionen von Menschen aus aller Welt. Ja, und apropos Kultur, das absolute Highlight in Cleveland ist die Rock'n'Roll Hall of Fame. Also das wäre meine erste Anlaufstelle, wenn ich in Cleveland wäre. Die legendäre Ruhmeshalle erzählt die Geschichte der größten Musiklegenden. Denn es ist ja für eine jede Künstlerin und jeden Künstler so der Ritterschlag, wenn man in die Rock'n'Roll Hall of Fame aufgenommen wird. Wir hören jetzt Musik für mehr Gefühl von einem Künstler, der ist nicht in der Rock'n'Roll Hall of Fame. Vielleicht kommt das irgendwann noch, aber er wurde jetzt erst in die Songwriters Hall of Fame aufgenommen. Hier ist Kenny Loggins und Footloose.

Das war Musik für mehr Gefühl von BTS in der Primetime-Show auf AIDA Radio. Swim, ja, also das ist bei diesen Temperaturen, die wir aktuell haben und in den nächsten Tagen noch bekommen, wirklich nicht die schlechteste Idee. Aber wir haben natürlich dann auch optimales Wetter fürs Public Viewing am Samstagabend, wenn die deutsche Nationalmannschaft gegen die Elfenbeinküste spielt. Ja, und rund um dieses Spiel bei der Berichterstattung erklingt ja immer dieses Lied bei dieser WM. Die, die, der offizielle WM-Song dieses Jahr. Mal wieder von Shakira. Die FIFA hat sich wieder, ja, Bewährtes an die Seite geholt. Shakira hat ja nicht zum ersten Mal Musik für die Fußball-Weltmeisterschaft gemacht. Wir erinnern uns nur an Waka Waka, ja. Aber jetzt hören wir in der Primetime-Show den Song, mit dem Shakira damals im Jahr 2001 den weltweiten Durchbruch geschafft hat. Platz 1 gab es in vielen, vielen Ländern für sie und Whenever, Wherever.

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4: Musik für mehr Gefühl begleitet euch nicht nur Richtung Feierabend hier auf AIDA Radio am Donnerstag, sondern sorgt vielleicht auch für ein bisschen Abkühlung bei den ja mittlerweile sehr heißen Temperaturen. Und es wird ja noch wärmer in den nächsten Tagen. In 10 Minuten hören wir einen Song, der ist ein absoluter Kultknaller. Venus von Bananarama. Aber im Original stammt der Song ja von Shocking Blue und ist deutlich älter. Ja, aber in den 80ern sind einfach Bananarama mit ihrer Version wieder in die Charts gekommen. Venus wurde sowieso wahnsinnig oft gecovert. Unter anderem ja auch Anfang der 2000er recht erfolgreich von den No Angels. Wir hören aber natürlich gleich die kultige 80er-Version. Vorher Alex Warren, Sia und hier

0: Der gute Laune-Sound von Bananarama passt natürlich hervorragend zum schönen sommerlichen Wetter aktuell draußen an diesem Donnerstagnachmittag. Ihr hört die Primetime-Show auf AIDA Radio mit mir, Steffi Enders. Ja, und am Abend ab 18 Uhr übernimmt ja wieder der liebe Kollege Thorsten Joost mit seinem wieder mal sehr interessanten Gast der Woche.
1: Und das ist diese Woche die Schauspielerin Katrin Lux, bekannt aus den verschiedensten Rollen im deutschen Fernsehen. Und für die Österreicherin war damals zu Beginn ihrer Karriere ganz klar, dass sie nach Deutschland gehen will. Trotz Dialekt.
2: Auch wieder der Naivität geschuldet, dachte ich, als sie mir gesagt haben, du musst Deutsch lernen, sonst wirst du in Deutschland nicht drehen, dachte ich mir, in Berlin lerne ich Deutsch.
1: Ja, ihr hört schon, da war noch etwas zu tun, bis sie dann dem Hochdeutschen mächtig war. Was sie dafür in Kauf genommen hat, das hört ihr später ab 18 Uhr im Primetime Show Talk.

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6: 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Es ist 17 Uhr. 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
7: Wir starten gemeinsam in den Feierabend an diesem Vize-Freitag, Donnerstag. Ja, also es sind noch 2 Tage, dann geht's für die deutsche Nationalmannschaft wieder rund bei der WM. Dieses Mal geht's gegen die Elfenbeinküste und wir fiebern natürlich mit. Das Wetter ist eigentlich auch perfekt fürs Public Viewing, also sehr, sehr warm auf jeden Fall. Es ist ganz gut, dass das Spiel erst um 22 Uhr beginnt, dann ist es nicht mehr ganz so drückend heiß. Und wie dieser hoffentlich gelungene Fußballabend für euch persönlich aussieht, das hören wir in 10 Minuten. Vorher gibt's Musik für mehr Gefühl von Alvaro Soler, Emily Sondé und hier von Ray Dalton. Lely.

0: Der Sound von Álvaro Soler ist natürlich perfekt, um einen sommerlichen Nachmittag wie diesen musikalisch zu untermalen. Das war er mit Con Calma hier in der Primetime Show auf AIDA Radio. Es ist Donnerstagnachmittag, das bedeutet noch zweimal schlafen, dann geht's wieder so richtig rund für Deutschland bei der WM. Das nächste Spiel geht gegen die Elfenbeinküste. Ja, und bei den sommerlichen Temperaturen, die wir am Samstag erwarten, ist es gar nicht so schlecht, dass das Spiel erst um 22 Uhr beginnt, dann ist es nicht mehr ganz so heiß, aber wir können wirklich einen richtig tollen Fußballabend mit Freunden, den Nachbarn oder der Familie verbringen. Ja, was gehört denn für euch da so grundsätzlich dazu?
1: Public Viewing gehört dazu, einen schönen Sommerabend, gute Stimmung.
2: Auf jeden Fall grillen und Bier trinken.
3: Freunde und Familie, gutes Essen.
4: Schön im Garten am Beamer.
5: Auf jeden Fall ein großer Fernseher. Und die Süßigkeiten dürfen natürlich auch nicht fehlen.
6: Grillen bei gutem Wetter und halt mit Freunden zusammen sitzen, am besten draußen. Ne?
7: Mit Trikot und dann so geile Snacks, vielleicht vorher ein bisschen Musik hören.
8: Was essen vorher, ein paar Snacks, ein Glas Wein.
0: Also egal, was ihr genau vorhabt und wie ihr das deutsche Spiel schaut am Samstag, ich wünsche euch ganz viel Spaß dabei und wenn ihr noch ein

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0: Hier ist die Primetime-Show auf AEDA Radio an einem sommerlich warmen Sonntagnachmittag. Die Temperaturen, die steigen ja in den nächsten Tagen noch mehr an. Und da werden natürlich auch die Eisdielen wieder mehr Kugeln verkaufen. Ganz klar, ein Eis geht ja grundsätzlich immer, aber bei diesen Temperaturen ist das fast schon lebensnotwendig. Und ein leckeres Eis, egal welche Sorte, sensationell. Wir besuchen jetzt gemeinsam eine ganz besondere Eisdiele. Und zwar geht es dazu an Bord unserer AIDA Kussmundschiffe. Dort wird nämlich das Eis an Bord hergestellt und dann in der Eisbar verkauft. Und wie das genau abläuft, hat uns Basti, der Executive Chef auf der AIDA Prima, erzählt.
1: Wir produzieren hier das Eis in der Pastry und oben in der Eisbar wird es dann fertiggestellt, wird durch die Eismaschine gelassen, kommt nochmal in den Schockfroster und danach geht es an den Gast. Ja. Unser Pastry-Chef arbeitet das Ganze nochmal aus, dekoriert das Ganze und dann kommt es in die Eisbar.
0: Ja, die Eisproduktion direkt an Bord der AIDA-Schiffe. Und ich muss sagen, meine Lieblingseissorte ist tatsächlich so Amarena-Kirsch. Ja, also solltet ihr unbedingt mal ausprobieren. Am besten mal durch alle Sorten durch an der Eisbar auf den AIDA-Schiffen. Jetzt freue ich mich erstmal, dass ihr hier auf AIDA Radio seid. Bei mir Steffi Enders. Da gibt es jetzt absoluten Kult-Sound, der Nummer 1-Hit schlechthin von ATC. Die ganz frühen 2000er lassen grüßen. Hier ist Around the World. The Kiss.

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7: Wir begleiten euch Richtung Donnerstagabend. Nämlich meine Wenigkeit Steffi Enders und Musik für mehr Gefühl hier auf AIDA Radio. Und da freue ich mich, um ehrlich zu sein, auf einen Song ganz besonders. Nämlich gleich auf den sexy Sound von Alvin Beck, Be Mine. Hören wir nach Michael Schulte. Der steht früh auf. Hier ist er mit 5 a.m.

0: Dialekt vielleicht manchmal im Weg war oder ihr sogar geholfen hat. Das unter anderem hört ihr in der kommenden Stunde. Und wir schauen wieder auf morgen früh, wie ihr da mit uns von AIDA Radio in den Freitag starten könnt. Auf jeden Fall mit Leine los. Zwischen 6 und 10 ist Sandra für euch da.
1: Die WM ist ja in vollem Gange. Am Samstag spielen die Deutschen als nächstes. Ob es wieder so ein torreiches Spiel wird, wir sind gespannt. Und wir schauen natürlich, ob das Wetter fürs Public Viewing steht. Dazu mehr morgen kurz vor 7 hier auf AIDA Radio.
0: Genau, denn Sommerwetter kann ja auch bedeuten, dass es vielleicht mal ein Gewitterchen gibt. Also, dass ihr da genau Bescheid wisst für eure Wochenendplanung. Schaltet ein morgen zwischen 6 und 10 in Leine los hier auf AIDA Radio. Und da darf ich, Steffi Enders, mich für heute verabschieden. Ich wünsche euch noch einen tollen Abend.
2: Tschüss.

sehr cooler Klassiker. Und zwar aus dem Jahr 1984 hier auf AIDA Radio. Dead or Alive haben wir gehört mit You Spin Me Round hier in der Primetime Show. Ja, und in der ist in ein paar Minuten wieder Schichtwechsel. Dann übergebe ich an den lieben Kollegen Thorsten Joost und an seinen Gast der Woche für den Primetime Show Talk. Dieses Mal ist Schauspielerin Katrin Lux zu Gast. Die Österreicherin hat in vielen deutschen Serien und Filmen mitgespielt. Und ob ihr da der österreichische

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7: AIDA Time. Es ist 18 Uhr.
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8: Schön, dass ihr mit dabei seid. Heute am Donnerstag. Die Schauspielerin Katrin Lux ist auch mit dabei. Mein Gast der Woche. Und wir müssen heute auf alle Fälle nochmal über ein wichtiges Thema sprechen. Österreicherin, die in deutschen Serien spielt und Dialekt. Das ist natürlich etwas, da muss man, glaube ich, schon so ein bisschen was tun dafür, um den österreichischen Dialekt abzulegen. Und da spreche ich gleich drüber mit Katrin in ein paar Minuten. Und jetzt freut euch auf alle Farben. Das ist Musik für mehr Gefühl. 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

0: Das ist AIDA Radio, Primetime Show, der Talk heute am Donnerstag. Bei mir ist diese Woche die Schauspielerin Katrin Lux zu Gast, bekannt aus den verschiedensten Rollen im deutschen Fernsehen. Unter anderem war sie viele Jahre im Marienhof zu sehen. Und für die Österreicherin war damals zu Beginn ihrer Karriere ganz klar, dass sie nach Deutschland gehen will, trotz Dialekt. Was war denn der erste Satz, den du damals gehört hast beim Vorsprechen? Erstmal Dialekt ablegen, Katrin?
1: Auch wieder der Naivität geschuldet, dachte ich, als sie mir gesagt haben, du musst Deutsch lernen, sonst wirst du in Deutschland nicht drehen, dachte ich mir, in Berlin lerne ich Deutsch. Bis ich mir gedacht habe, ach so, so ganz reines Deutsch reden die irgendwie auch nicht. Ich war noch nie vorher in Berlin und habe entschieden, dahin zu ziehen. Also ich habe immer ich bin ein Mensch, die sehr aus dem Bauch heraus entscheidet. Und ich habe zum Beispiel das ist auch eine spannende Geschichte, einen Schauspiel-Workshop bei Gabriel Schmitzki in Berlin gemacht. 2 Tage, habe danach entschieden, in diese Stadt zu ziehen und war 10 Tage später in Berlin. Also so habe ich Entscheidungen getroffen, ohne vorher zu denken, ist das schlau, macht das Sinn, kann ich da arbeiten, muss ich nach Berlin gehen, um Deutsch zu lernen. Also die Fragen habe ich mir nicht gestellt. Ich habe nur gedacht, ach super, ja perfekt, dann gehe ich jetzt nach Berlin. Und dann habe ich in Berlin habe ich dann Unterricht genommen, um den Singsang rauszubekommen, um mal überhaupt zu verstehen, ach so, es gibt auch ein hartes T. Na, also es gibt die Tür und die Tür. Das habe ich davor auch nicht so ganz, war noch nicht so ganz in meinem Universum, ehrlicherweise. Also so bin ich nach Berlin gekommen.
0: Über Urlaub spreche ich mit Katrin Lux natürlich auch, gleich in ein paar Minuten hier auf AIDA Radio. Emergency.

0: 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Schönen Feierabend. Katrin Lux ist diese Woche zu Gast. Sie ist Schauspielerin und hat in ihrem Leben schon viele Abenteuer erlebt. Und über eines sprechen wir jetzt, Katrin. Du warst nämlich mal in der Wüste. Wie das? Also für mich wäre das, ohne es jetzt besser zu wissen, langweilig.
1: Ja, es ist das Gegenteil. Das kann ich dir schon mal verraten. Da können wir eine eigene Podcast-Folge gerne machen. Weil das war völlig lebensverändernd. Also wir waren im Südsinai und wir haben mit Beduinen sehr ursprünglich gelebt. Also ich spreche von, wir hatten kein Zelt, sondern wir haben nur im Schlafsack in der Wüste geschlafen.
0: Ja, krass.
1: Und da wirst du schon mit einigem konfrontiert. ja, und diese unfassbare Stille kann es natürlich sehr laut in dir selber werden lassen oder auch nicht, je nachdem, wie viel Hausaufgaben du schon mit dir selber gemacht hast, sage ich jetzt mal so. Aber es war, nein, die Wüste war unfassbar faszinierend, weil dieser Moment von überhaupt keine Ablenkung haben, kennen wir Menschen gar nicht mehr.
0: Ja.
1: Diese Stille, also wie laut Stille sein kann, kennen wir gar nicht mehr. Wir hatten kein Handyempfang. Du reitest auf deinem Kamel in die endlose Wüste. Das ist das, was du wahrscheinlich meintest mit langweilig. Aber was mit mir passiert, ist alles andere als langweilig. Und also wie ich es erlebt habe, dieses ganz, ganz tiefe Gefühl von verbunden sein und von wie unfassbar wenig ich brauche, um ganz, ganz, ganz, ganz tiefes Glück zu fühlen. Es war ehrlicherweise sehr schwierig zurückzukommen in die normale Zivilisation.
0: Ja, das kann ich mir vorstellen, dass das Leben verändert. Schauspielerin Katrin Lux zu Gast in dieser Woche hier im Primetime Show Talk. Und wir sprechen gleich noch weiter. 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
7: Ich bin Thorsten Jost, euch allen einen schönen Feierabend. Katrin Lux ist mein Gast der Woche, Schauspielerin aus Österreich, die vor allem in vielen deutschen Filmen und Serien mitgespielt hat und mitspielt. Und ja, das Thema Dialekt ist natürlich etwas, das sie seit Beginn ihrer Karriere verfolgt und welche Maßnahmen sie ergriffen hat, um diesen Dialekt abzulegen. Das verrät sie uns gleich in ein paar Minuten.

0: Schönen Feierabend mit AIDA Radio, Primetime Show, der Talk. Diese Woche ist Katrin Lux zu Gast. Sie ist Schauspielerin, wohnt in Düsseldorf und kommt ursprünglich aus Österreich. Das Thema Dialekt war ja zu Beginn deiner Karriere eigentlich ganz unwichtiges. Welche Maßnahmen hast du denn getroffen, um deinen Dialekt abzulegen?
1: Ja, ich habe meiner Familie gesagt, dass ich jetzt erstmal nicht mehr mit ihnen telefonieren werde, weil ich, wenn ich dann Österreichisch gesprochen habe, das Gefühl hatte, dass ich alles, was ich gelernt habe in meinem Unterricht, komplett vergessen habe und mein Gehirn das wie ausgeblendet hat. Und mir das damals auch meine Lehrerin geraten hat. Sie gesagt, schau jetzt, dass du mal vielleicht wenig mit Österreichern dich umgibst. Und ich war da total, und ich wollte ja arbeiten und auch Geld verdienen. Und ich dachte mir, okay, wenn das die Lösung ist, dann muss ich meiner Familie jetzt einfach sagen, sorry, ich bin jetzt erstmal nicht verfügbar. Ich kann euch nicht mehr hören. Natürlich liebevoll gemeint, im Sinne von bis ich das wirklich etabliert hatte. Und das habe ich gemacht. Also wir haben dann ziemlich lange keinen Kontakt gehabt, ja.
0: Ein schöner, spannender Talk mit Katrin Lux, mit Einblicken, die ihr nur hier auf AIDA Radio hört. 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
5: AIDA Time. Es ist 19 Uhr.

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2: AIDA Time, es ist 20 Uhr.

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2: AIDA Time. Es ist 21 Uhr.

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3: AIDA Time. Es ist 22 Uhr.

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2: AIDA Time. Es ist 23 Uhr.

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2: AIDA Time. Es ist 0 Uhr. 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
3: AIDA Time. Es ist 1 Uhr.

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3: AIDA Time. Es ist 2 Uhr.